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17: Mit Annik Seidler, schönen guten Morgen. Mit heute ist einiges neu bei uns in Österreich. Die Spritpreisbremse etwa, die gilt wieder, das vorerst mal für Oktober und November. Damit sollen Benzin und Diesel um 12 Cent pro Liter weniger kosten. Dann gibt es ab sofort neue und strengere Regeln für E-Mopeds. Sie gelten jetzt nicht mehr als Fahrräder und brauchen damit ein Kennzeichen und eine Versicherung. Das trifft vor allem viele Essenslieferanten. Sie dürfen ab heute auch nicht mehr auf den Radwegen unterwegs sein. Dann hat es ja gestern große Aufregung um eine Boeing 737 gegeben. Die Maschine von Fly Dubai ist nur knapp einem Anschlag entgangen. Offenbar wollte der Co-Pilot das Flugzeug mit fast 180 Passagieren an Bord auf dem Weg nach Tel Aviv zum Absturz bringen. Der Angreifer hat dabei den Piloten niedergestochen. Ein Passagier und ein Crewmitglied konnten den Angreifer dann überwältigen. Die Maschine, die eigentlich in Dubai gestartet ist, die ist dann sicher in Saudi-Arabien notgelandet. Und bei Lotto 6 aus 45, da gibt es diesmal einen Jackpot. Da hat bei der Ziehung gestern niemand die 6 richtigen erraten. Sie lauten 2, 12, 19, 21, 26, 31 und die Zusatzzahl 23. Gespielt wird er jetzt um 1,3 Millionen Euro und das schon morgen bei einer Lotto-Bonus-Ziehung. Alle Angaben sind ohne Gewähr. Einiges an Sonne gibt es da heute wieder, aber es mischen sich im Tagesverlauf zum Teil auch dichte Wolken dazu, später dann auch einzelne Schauer in Richtung Abend. Im Osten bläst heute auch noch kräftiger Wind, die Höchstwerte, die erreichen aber wieder bis zu 27 Grad. Aktuell hat es in Wien 12 Grad und in Innsbruck 10. Gute Nachrichten noch von den Straßen, es sind uns da noch keine groben Staus gemeldet. Gute Fahrt!
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12: Einen schönen guten Morgen am Donnerstag, am 1. Oktober. Ich habe jetzt gerade noch die Playlist fertig zusammengestellt und in 3 Hits am Stück jetzt dabei ein Song. Der wird euch gleich emotional zerstören. Und das ist es wert. Coldplay gleich hier in der Playlist. Guten Morgen.

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1: 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Heute ist es der hier. Ugel mit Move Into The Sun. Ohrenspitzen, wenn er dann kommt.
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Einen schönen guten Morgen, hier ist Energy und jetzt ist es wirklich soweit. Wir haben den 1. Oktober. Das heißt, die Spooky Season hat offiziell begonnen. Für viele heißt das ja Horrorfilme. Was ich schrecklich finde. Ich finde ja, der Oktober muss nicht so klingen. Das ist schön. Das ist angenehmer. Ich finde, jetzt die beste Zeit, um sich einfach alle Harry Potter Filme noch einmal anzuschauen. Also wirklich, meine Freundin und ich haben diese Woche schon angefangen. 1. Teil, der Stein der Weisen, dazu eine Kürbiscremesuppe mit angerösteten Kürbiskernen, Kürbiskernöl und Brot. Es war wirklich ein absoluter Vibe. Man kann die Filme immer schauen, ist klar, aber im Oktober, pfiuh, Magie. Reine Magie, literally. Guter Tipp, glaube ich, für den Feierabend heute. Guten Morgen.

0: Nicht vergessen auf den Energy Cash Song. Michelle, Move Into The Sun, heute 100 Euro wert. Und 200 Euro wert sind die Gutscheine bei Stadtland Energy, den 30 spannendsten Sekunden des Morgens. Wir spielen wie immer um 6.40 Uhr. Wer Bock hat, wer Lust hat, einfach mal ganz kurz auf WhatsApp schreiben. 0676 60 60 70 1. Dann seid ihr dabei und dann spielen wir hoffentlich gleich mit euch. Und jetzt gibt's einmal zum Wachwerden. 3 Hits am Stück und hoffentlich viel Kaffee. Es ist Donnerstag. Let's go.
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25: Mit Annik Seidel, schönen guten Morgen. In den Machtkampf um die Parteispitze der SPÖ, da kommt jetzt Bewegung. Am kommenden Sonntag, da findet ja auf Einladung von Parteichef Andreas Babler ein Treffen mit den Landesparteivorsitzenden statt. Diese tagen davor untereinander. Kritik ist da aber gestern Abend von der Frauenvorsitzenden Eva-Maria Holzleitner gekommen. Sie fordert da nach einem Frauenpräsidium einen geordneten Prozess und kritisiert gleichzeitig das Gehabe so mancher Männer in der Partei. Der Wasserstand im Neusiedlersee, der kratzt gerade am Tiefstwert von 2022. Im Moment befindet er sich noch 4 cm über dieser Schwelle bei 114,93 Metern über der Adria, ganz exakt. Zuletzt hat der Wind das Wasser auch noch verfrachtet, was zu Einschränkungen des Fährverkehrs etwa in Breitenbrunn geführt hat. Im Burgenland, da hofft man auf reichlich Regen jetzt im Herbst und im Winter, auch damit der Grundwasserspiegel in der Region wieder ansteigt. Und gut 4 Stunden pro Tag sind Kinder und Jugendliche in Österreich online. Das ist vergeudete Lebenszeit, sagen Experten. Und Handy, Laptops oder Computer, die wirken sich auch noch negativ auf die Konzentration der Kinder aus und sorgen für Leseschwächen. Der Bildungsminister, der arbeitet deshalb mit Experten jetzt an konkreten Empfehlungen für Eltern. Einiges an Sonne gibt es da heute, aber es ist nicht ganz ungetrübt. Es ziehen im Laufe des Tages teils dichtere Wolken auf und bis zum Abend sind auch Regenschauer mit dabei. Aber es wird wieder warm, bis zu 27 Grad sind es da heute möglich. In Wien sind es aktuell 12 Grad und in Innsbruck hat es 10 Grad. Gute Nachrichten gibt es noch von den Straßen, es sind uns da noch keine Probleme gemeldet. Gute Fahrt!
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0: Backen.
1: Es gilt, 6 Begriffe zu schlagen. Vom Ali ist der Wochenrekord aktuell gerade. Schauen wir mal, vielleicht schafft es ja jetzt die Maria. Guten Morgen, Maria.
2: Guten Morgen.
1: So, du brauchst einen Buchstaben. Und der Zufallsgenerator sagt D, wie Dora, also ein weiches D.
2: Mhm.
1: Gut. Kräfte sammeln. 30 Sekunden ab jetzt. Eine Stadt.
2: Dubai.
1: Ein Land.
2: Deutschland.
1: Ein Fluss.
2: Weiter.
1: Ein Lebewesen.
2: Dachs.
1: Ein Beruf.
2: Doktor.
1: Ein Vorname.
2: Dennis.
1: Etwas zu essen.
2: Datteln.
1: Ein Getränk.
2: Weiter.
1: Eine Marke.
2: DM.
1: Liebe Maria, ich nehme DM noch mit, es war ums Arschlecken. Aber das waren 7 Begriffe. Wirklich mit dem Piep am Ende ist es sich noch rausgegangen.
2: Ein Getränk.
1: Ich habe da stehen Dr. Pepper zum Beispiel, das gibt es in den USA.
2: Oh, ja.
1: Oder irgendwie gibt es Datteltee, ich weiß es nicht genau. Ja. Okay.
2: Ja.
1: Aber es ist okay.
2: Aber es hat einmal gereicht.
1: Es hat gereicht, Maria. Und wir machen bitte nur das Nötigste um diese Uhrzeit.
2: Genau,
1: ja.
2: Genau.
1: Also, liebe Maria, wenn das halten sollte, gibt es für dich am Ende der Woche einen 100€ Tankgutschein und einen 100€ Werkstattgutschein vom Rainer Megastore. Ich drücke dir die Daumen, okay?
2: Perfekt. Dankeschön.
1: Bitte, bitte gerne. Solltet ihr sagen, na, ich kann das aber schon.

0: noch besser. Morgen am Freitag ist das große Finale. Also gerne kurz auf WhatsApp schreiben. 0676 60 60 71 mit Stadtland Energy.
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3: Ich hoffe, ihr habt Bock am Donnerstag auf ganz, ganz viel Musik. Ich habe gleich die Nummer reingezogen, die Eminem bekannt gemacht hat. Wir erinnern uns zurück. The Real Slim Shady. Gleich dabei hier auf Energy. Und dazu gleich einmal auch drei Hits am Stück mit Holly Humberstone oder auch mit Temper City. Bitte holt euch einen Kaffee. Ich spiele die Musik und wir treffen uns gleich wieder. Schönen guten Morgen.
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3: Es ist 7 Uhr, mit ganz kleinen Augen geht's jetzt langsam in Richtung Badezimmer und da starten wir gleich einmal gut informiert rein, dank der Annik.
4: Guten Morgen. Ja, mit heute, da ist einiges neu bei uns in Österreich. Die Spritpreisbremse, die gilt wieder, das vorerst mal für Oktober und November. Damit sollen Benzin und Diesel um 12 Cent pro Liter weniger kosten. Dann gibt's ab sofort strengere Regeln für E-Mopeds. Sie gelten jetzt nicht mehr als Fahrräder und brauchen damit ein Kennzeichen und eine Versicherung. Das trifft ja vor allem viele Essenslieferanten. Sie dürfen ab heute auch nicht mehr auf den Radwegen fahren. Dann hat es gestern ja große Aufregung um eine Boeing 737 gegeben. Die Maschine von Fly Dubai ist dann nur knapp einem Anschlag entgangen. Offenbar wollte der Co-Pilot das Flugzeug mit fast 180 Passagieren an Bord auf dem Weg nach Tel Aviv abstürzen lassen. Er hat den Piloten niedergestochen. Passagiere und Crew haben den Angreifer aber überwältigt. An Bord hat sich dann noch ein Pilot befunden. Er hat die Maschine in Saudi-Arabien notgelandet. Die Passagiere, die sind unverletzt geblieben. Und der Wasserstand im Neusiedlersee, der kratzt gerade am Tiefstwert von 2022. Im Moment befindet er sich nur 4 cm über dieser Schwelle, bei rund 115 Metern über der Adria. Zuletzt hat der Wind das Wasser auch noch verfrachtet, was teilweise zu Einschränkungen im Fährverkehr geführt hat. Im Burgenland, da hofft man jetzt auf reichlich Regen im Herbst und auch im Winter.
3: Ganz im Westen von Österreich viele Wolken, jetzt gerade in Bregenz bei ca. 14 Grad. In Wien klarer Himmel bei 11 Grad. Überhaupt in ganz Österreich heute wieder sehr schön, sehr viel Sonne, bis zu 27 Grad. Das ist eine Ansage am 1. Oktober. Auf den Straßen schaut es auch gut aus. Gute Fahrt.
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3: Alright.
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3: Ich entschuldige mich gleich einmal für die leicht verstopfte Nase, aber ich glaube, es geht gerade jeden zweiten so hier in Österreich. Gute Besserung an alle, die es brauchen. Und jetzt starten wir rein. Mit viel Musik, Kaffee und vielleicht Neo-Angin. Holly Humberstone ist gleich dabei. Und das in Tempo City mit ganz viel Hit-Music only. Let's go. Guten Morgen am Donnerstag.

11 Minuten nach 7 am Donnerstag. Guten Morgen. Wir könnten jetzt eine Grundsatzdiskussion starten. Was ist denn die beste Nummer von Eminem? Aber ganz ehrlich, ich glaube, das hat keinen Sinn. Es kann jetzt ewig so weitergehen. Und im Endeffekt, das hat eh jeder eine andere Meinung. Wobei ich sagen muss, Lose Yourself hat schon ein sehr, sehr gutes Argument. Aber vielleicht ein bisschen zu dramatisch für die Uhrzeit, ja? Vielleicht ein bisschen was mehr ballert, was mehr Laune macht. Probieren wir es mal mit der hier. Guten Morgen.

Vielleicht glaubt ihr gerade, hey, das klingt ja verdächtig nach Miley Cyrus hier auf Energy. Stimmt nur noch zu 50%? Ja, das ist natürlich die Stimme von Miley Cyrus. Aber Miley Cyrus heißt jetzt nicht mehr Miley Cyrus. Miley heißt jetzt nur noch Miley. Warum? Weiß man nicht. Ich habe jetzt gerade online nachgeschaut. Warum hat Miley Cyrus jetzt den Nachnamen gestrichen und heißt nur noch Miley? Es gibt offiziell keinen Grund. Ja, okay. Ja, vielleicht hat das Unterschreiben so lange gedauert und Gott, das kann ich gut nachvollziehen natürlich. Hoffentlich machen das nicht alle anderen auch. Gleich kommt Lady, Katie und das ist Ariana hier auf Energy. Guten Morgen.

0: Es ist mein Ziel, dass ihr möglichst entspannt, möglichst ohne Stress in diesen Donnerstag reinstartet. Deswegen hole ich mir da gleich Hilfe. Kriege ich von Harry Styles mit American Girls, der angenehmste Song überhaupt. Gleich dabei in 3 Hits am Stück.
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0: Hier liegen noch 100 Euro, aber die gehen heute noch garantiert raus mit dem Energy Cash Song, weil er ist noch nicht gelaufen. Aber bis 10 wird er garantiert laufen. Ugel mit Move into the Sun. Und dann anrufen 0676 60 60 71.
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11: Die nächste Nummer von Lady Gaga, die habt ihr schon sehr, sehr lange nicht gehört, ist aber auf jeden Fall ein Energy-Lieblingshit und gleich dabei in 3 Hits am Stück. Wir haben es 7.30 Uhr und davor noch die News mit der Annik.
12: Guten Morgen. Ja, der Oktober, der bringt ja ein paar Neuerungen mit sich. So auch die Paketsteuer, die gilt ab sofort. Und das macht viele Online-Bestellungen teurer. Versandhändler mit mehr als 100 Millionen € Umsatz in Österreich müssen die Steuer von 2 € pro Paket oder Bestellung bezahlen. Die Unternehmen werden die Mehrkosten wohl an die Kunden weitergeben. Die Branche rechnet dadurch mit Umsatzrückgängen. Einige Händler wollen die Paketsteuer auch rechtlich bekämpfen. Dann geht uns vielleicht bald das Tiefkühlgemüse aus. Grund dafür ist die geplante Schließung des Ardo-Werks in Groß-Enzersdorf. Es ist das einzige große Tiefkühlwerk in Österreich. Dort wird frisch geerntetes Gemüse sofort zur Tiefkühlware verarbeitet. Der Betreiber sagt, das Werk ist veraltet und eine Modernisierung zu teuer. Deshalb will er es zusperren. Was der Krisengipfel dazu gestern gebracht hat, das ist noch nicht bekannt. Und weiter keine Spur gibt's von dem geklauten Hubschrauber. Der ist ja vor Tagen vom Flugplatz Mauterndorf verschwunden. Unbekannte haben den Helikopter in Betrieb genommen und sind damit Richtung Adria abgehaut. Zuletzt ist er über Kroatien geortet worden. Motiv und Hintergründe zu dem Diebstahl, die sind unklar. Der Hubschrauber übrigens, der gehört Ex-Skispringer Thomas Morgenstern.
11: Ganz viel Sonne ist heute dabei, außer ganz im Westen. Da halten sich hartnäckig die Sonne überall im Rest von Österreich, in Wien zum Beispiel oder auch in St. Pölten, in Linz. Da hat es auch gerade angenehme 12 Grad und bis zu 27 Grad gehen sich wieder aus. Und auf den Straßen die übliche Geschichte in Wien auf der Tangente in Fahrtrichtung Vösendorf. Abschnittsweise eine Viertelstunde draufrechnen, da wo es geht natürlich. Gute Fahrt. Jetzt ganz entspannt. Da ist er. Unser Ruhepol am Morgen, das ist Harry Styles mit American Girls im Energy Hit 3er. Let's go.

Ich muss ja dazu sagen, ich wollte das jetzt wirklich nicht wahrhaben. Ich habe mich geweigert, die Realität anzuerkennen. Schönen guten Morgen, hier ist Energy, 7.42 Uhr und seit 2 Tagen versuche ich mir einzureden, David, nein, du bist nicht krank. Das ist alles nur Einbildung, das ist deine Allergie. Seit Wochen nämlich Spätsommerallergie. Ragweed, wirklich, boah, ist mein Kryptonit, das ist schrecklich. Deswegen, ich bin's gewohnt, dass mir die Augen brennen, dass die Nase rinnt. Aber plötzlich ist so ein komischer Husten dazugekommen und ja, so Halsschmerzen und auch so Schmerzen beim Runterschlucken. Und ich habe mir gedacht so, na, das ist alles Allergie, ja. Dr. Google hat auch gesagt, na, das kann schon sein bei der Allergie, ne, dass man Halsschmerzen kriegt. Dann sind so leichte Gliederschmerzen dazugekommen und ich habe mir gedacht, ah, okay, jetzt muss ich die Realität anerkennen. Also gut, ich habe es irgendwie geschafft, Volé von der Sommerallergie in die erste Herbstgrippe reinzuschlittern. Gratuliere. Das ist toll. Und ich jammere jetzt stellvertretend für alle, die krank sind, vor allem für die Männer da draußen. Hätten wir das erledigt? Gute Besserung. Und durchhalten. Es ist schon Donnerstag. Guten Morgen.

an um 7.49 Uhr. Einen schönen guten Morgen. Und bitte nicht auf den Cash-Song vergessen. Ugel mit Moving to the Sun noch nicht gelaufen, aber für nächste Stunde schaut es dann sehr, sehr gut aus. Und wenn es soweit ist, dann einfach schnell anrufen. 0676 60 60 70 1, weil dann gibt's 100 Euro. Aber jetzt einmal möchte ich mit euch reden über meine neue Obsession. Ihr hört sie schon im Hintergrund. Das ist die neue Nummer von Rosé, die Sängerin von A-Pate-Pate-A-Pate-Pate. Natürlich auch die Sängerin von Blackpink oder eine der Sängerinnen von der Girlgroup Blackpink. Ey, die hat eine neue Nummer draußen. Das ist für mich so eine Mischung aus Avril Lavigne und Paramore. Das ist einfach... Die ballert richtig gut. Jetzt hier auf Energy um 7.50 Uhr. Das ist Hit Music Only. Das ist New Trick.

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3: Es ist 7.55 Uhr und der Spätsommer will uns nicht loslassen. Eigentlich schon Herbst, aber wir schaffen heute in Österreich wieder bis zu 27 Grad mit ganz viel Sonne und das ist keine Beschwerde, das ist gut. Und dazu gleich mal drei Hits am Stück. Samba ist dabei, Olivia Rodrigo oder auch David Guetta. Das ist Energy, bis gleich.
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3: 8 Uhr in der Früh am Donnerstag. Guten Morgen, reinstarten mit viel Musik und den wichtigsten Meldungen des Tages und der Annik.
23: Guten Morgen. Ja, und wir starten da heute mit einigen Neuerungen in den Oktober rein. Dazu zählen die aktuelle Spritpreisbremse, schärfere Regeln für E-Mopeds, der digitale Kaufbeleg oder die Paketsteuer. Auch neu ab heute sind mehr Untersuchungen beim Eltern-Kind-Pass. Da gibt es jetzt ein Gesundheitsgespräch in der Schwangerschaft, eine zweite Hebammenberatung auf Kasse und erweiterte Untersuchungen beim Kind. An den Voraussetzungen für den Bezug des Kinderbetreuungsgeldes, da ändert sich nichts. Der Brexit, der war ein Fehler. Das hat auch der britische Premierminister Andy Burnham erkannt. Er will eine Rückkehr zur EU nicht mehr ausschließen und überlegt, eine EU-Mitgliedschaft ins nächste Wahlprogramm aufzunehmen. Denn der Brexit hat in Großbritannien mehr Schaden als Nutzen angerichtet, sagt er. Jedenfalls geplant ist, die Beziehungen zu Brüssel zu stärken. Und gut 4 Stunden pro Tag sind Kinder und Jugendliche in Österreich online. Das ist vergeudete Lebenszeit, sagen Experten. Handy, Laptops oder Computer wirken sich auch noch negativ auf die Konzentration aus und sorgen für Leseschwächen. Der Bildungsminister, der arbeitet jetzt deshalb mit Experten an konkreten Empfehlungen für Eltern.
3: Das Energy-Wetter, sehr viel Sonne heute dabei. Im Westen gibt es zwar ein paar Wolken, aber ansonsten schaut es wieder sehr, sehr gut aus mit bis zu 27 Grad.
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3: Energy-Verkehr, da ist leider ein Unfall passiert in Oberösterreich, deswegen dort jetzt auch der längste Stau in ganz Österreich. A7, Mühlkreisautobahn in Fahrtrichtung Westautobahn beim Knoten Linz. Zeitverlust eine gute Dreiviertelstunde. Da, wo es geht, gute Fahrt.
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3: Liebe Frauen, ich weiß, wir Männer leiden sehr, sehr gerne und sehr, sehr laut, wenn wir unsere Männergrippe haben. Und deswegen glaube ich, werdet ihr die Aktion meiner Freundin von gestern Abend sehr feiern. Das war hart. Das war gemein. Und die Story erzähle ich gleich in 10 Minuten. Jetzt einmal wach werden, Frühstück holen, Tee machen. Mit Samba, mit David Guetta und mit Olivia Rodrigo und ganz viel Hit Music Only.

Liebe Frauen, ihr wisst Bescheid. Wenn wir Männer eine Grippe bekommen, eine Erkältung bekommen, dann ist Weltuntergangsstimmung angesagt, klar. Schönen guten Morgen, hier ist Energy, 8.12 Uhr. Und ich glaube, man hört es eh ein bisschen an meiner Stimme, Nase, Hals, es ging mir schon mal besser. Jedenfalls ist meine Freundin gestern am Abend von der Arbeit nach Hause gekommen und sie findet mich auf der Couch, wirklich am Verwesen gerade. Und sie hört mich schon, oh, Schatz, mir geht's so schlecht. Und sie wirklich eiskalt zu mir, Schatz, jetzt mal im Ernst, auf einer Skala von 1 bis 10, wobei 10 heißt, du stirbst gleich. Wie schlimm geht's dir wirklich? 9. Und dann hat sie gesagt, nein, wie schlimm geht's dir jetzt wirklich? Und ich so, ja, 5. 5 von 10 sowas. Und dann sagt sie, ja, 5 von 10 gar nicht so schlimm, kannst du ja selber was zum Essen machen. Ich habe eh nicht so viel Zeit, ich muss heute noch auf ein Konzert. Ja, es klingt hart in dem Moment, das war auch hart, aber jetzt, ich muss sogar wirklich als Mann sagen, okay, fair enough. Männer, wir werden es überleben. Es wird knapp, aber wir werden das schaffen. Gute Besserung, guten Morgen.

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1: Schaut gut aus in der nächsten halben Stunde für 100 Euro und für den Energy Cash Song. Ich glaube, er wird jetzt dann bald einmal kommen. Und dann anrufen 0676 60 60 70 1. Das Ding ist es heute, Ugel mit Move into the Sun. Wie gesagt, in den nächsten 30 Minuten schaut das sehr stabil aus. Jetzt viel Musik zum Aufstehen. Guten Morgen am Donnerstag, gleich mit Sabrina Carpenter.

0: Energy, die 30 spannendsten Sekunden gibt es gleich um 8.40 Uhr. Wer mal mitspielen möchte, einfach kurz WhatsApp-Nachricht schicken. 0676 60 60 70 1. Und drei zum Stück gibt es sowieso auch gleich mit Adela, mit Harry Styles und mit ganz viel Hit Music Only. Guten Morgen.
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6: Ich bin mir sicher, wenn ich sage, denkt an eine Nummer von Katy Perry, dann haben wir alle dieselbe Nummer im Kopf. Und die gibt's gleich in der nächsten halben Stunde hier auf Energy. 8.31 Uhr, davor noch die News mit der Annik.
7: Guten Morgen. Ja, in den Machtkampf um die Parteispitze der SPÖ, da kommt Bewegung. Am Sonntag lädt Andreas Babler die Länderchefs nach Wien ein. Grund ist der Medienmanager Gerhard Zeiler. Er will ja Babler den roten Chefsessel wegnehmen und bringt ihn damit in Bedrängnis. Kritik kommt da von der Frauenvorsitzenden Eva-Maria Holzleitner. Sie fordert einen geordneten Prozess und kritisiert das Gehabe mancher Männer in der Partei. Dann habt ihr das gestern sicher mitbekommen mit dem angeblich entführten Flugzeug. Da ist eine Boeing 737 von Fly Dubai nur knapp einem Anschlag entgangen. Auf dem Weg des Fliegers von Dubai nach Tel Aviv, da hat der Co-Pilot den Piloten angegriffen und wollte die Maschine zum Absturz bringen. Passagiere und Crew haben den Angreifer überwältigt. Ein weiterer Pilot an Bord, der hat das Flugzeug dann sicher in Saudi-Arabien notgelandet. Jetzt wird wegen eines Terrorakts ermittelt. Und wie lange braucht ihr bis zum nächsten Supermarkt? Wer in einer Stadt wohnt wie Wien, der geht in der Regel nur ein paar Minuten. Am Land, da schaut das Ganze schon ganz anders aus. Laut einer neuen Studie haben gut 400 österreichische Gemeinden gar kein eigenes Lebensmittelgeschäft. Am schlechtesten schneidet da das Burgenland ab. Mehr als ein Viertel der Gemeinden hat keinen Nahversorger.
6: Viel Sonne gibt es heute, nur ganz im Westen einiges. Es sind viele Wolken auch unterwegs. In Wien haben wir jetzt aktuell gerade 12 Grad. In Klagenfurt sind es noch 8, aber wir schaffen heute wieder bis zu 27 Grad. Und auf den Straßen schaut jetzt ein bisschen besser aus in Oberösterreich bei der A7. Da ist jetzt die Unfallstelle geräumt, damit der längste Stau in Österreich wieder in Wien. Auf der Tangente in Fahrt Richtung Vösendorf abschnittsweise eine gute Viertelstunde draufrechnen. Daraus geht natürlich. Gute Fahrt.
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Kleiner Reminder, der Energy Cash Song Ugel mit Move into the Sun ist gleich dabei in den nächsten 10 Minuten. Das ist der Song, der euch 100 Euro bringt. Wenn er dann gleich läuft, anrufen 0676 60 60

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1: Es gilt, 6 Begriffe zu schlagen. Vom Ali ist der Wochenrekord aktuell gerade. Schauen wir mal. Vielleicht schafft es ja jetzt die Maria. Guten Morgen, Maria.
2: Guten Morgen.
1: So, du brauchst einen Buchstaben. Und der Zufallsgenerator sagt D, wie Dora, also ein weiches D.
2: Mhm.
1: Gut. Kräfte sammeln. 30 Sekunden ab jetzt. Eine Stadt.
2: Dubai.
1: Ein Land.
2: Deutschland.
1: Ein Fluss.
2: Weiter.
1: Ein Lebewesen.
2: Dachs.
1: Ein Beruf.
2: Doktor.
1: Ein Vorname.
2: Dennis.
1: Etwas zu essen.
2: Datteln.
1: Ein Getränk.
2: Weiter.
1: Eine Marke.
2: DM.
1: Liebe Maria, ich nehme DM noch mit. Es war ums Arschlecken. Aber das waren 7 Begriffe. Wirklich mit dem Piep am Ende ist es nicht noch rausgegangen.
2: Ein Getränk.
1: Ich habe da stehen Dr. Pepper zum Beispiel. Das gibt es in den USA.
2: Oh, ja.
1: Oder irgendwie gibt es Datteltee. Ich weiß es nicht genau. Ja, ja. Okay.
2: Ja.
1: Aber es ist okay.
2: Aber es hat einmal gereicht.
1: Es hat gereicht, Maria. Und wir machen bitte nur das Nötigste um diese Uhrzeit. Ja?
2: Genau, genau.
1: Also, liebe Maria, wenn das halten sollte, gibt es für dich am Ende der Woche einen 100-Euro Tankgutschein und einen 100-Euro Werkstattgutschein vom Rainer Megastore. Ich drücke dir die Daumen, okay?
2: Perfekt. Dankeschön.
1: Bitte, bitte gerne. Solltet ihr sagen, na, ich kann das aber schon noch besser, morgen am Freitag ist das große Finale. Also gerne kurz auf WhatsApp schreiben. 0676 60 60 71 mit Stadtland Energy.
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0: 8.48 Uhr und das war er gerade. Ugel mit Move Into The Sun. Schnell anrufen wäre halt jetzt wichtig gewesen. 0676 60 60 70 1. In der Leitung ist jetzt die Daniela. Guten Morgen, Daniela.
2: Schönen guten Morgen.
0: So, bist du schon in der Arbeit eigentlich oder wo bist du gerade?
2: Nein, noch zu Hause.
0: Noch zu Hause. Du kannst auch daheim bleiben, weil du hast jetzt heute schon Geld verdient. 100 Euro gehen an dich.
2: Juhu, danke schön.
0: Bitte gerne, liebe Daniela. Morgen schon der nächste Cash-Song übrigens, der hier. Harry Styles, American Girls. Morgen nicht nur 100 Euro wert, sondern weil Freitag ist, auch noch ein zusätzlicher 500 Euro Gutschein von Schau ins Land reisen. Also, wenn die Nummer morgen läuft, zwischen 6 und 10 anrufen und gescheit abcashen.
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2: Uhr. Guten Morgen. Sonne scheint und die längste Playlist im österreichischen Radio, die wartet auch schon auf euch. 40 Minuten Hits nonstop. Wir haben Dua Lipa im Angebot, wir haben Shakira, wir haben eine Neuentdeckung aus den USA, die darf in keiner Playlist fehlen. Ganz viel Liebe gleich für Stella Lefty hier. Ganz viel Hit Music Only. Guten Morgen. Wir starten gleich.
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2: Playlist startet gleich, 1:09. Jetzt noch ganz geschwind die News mit der Nick.
1: Guten Morgen. Ja, mit heute ist einiges neu bei uns in Österreich. Die Spritpreisbremse, die gilt wieder, das vorerst mal für Oktober und November. Damit sollen Benzin und Diesel um 12 Cent pro Liter weniger kosten. Dann gibt's strengere Regeln für E-Mopeds. Sie brauchen ab sofort Kennzeichen und Versicherung und dürfen nicht mehr auf Radwegen fahren. Neu ist auch die Paketsteuer für bestimmte Händler. Sie wird viele Online-Bestellungen teurer machen. Es wird deshalb mit Umsatzrückgängen gerechnet. Weil gerade viele eine Erkältung erwischt haben, nicht jeder geht da gleich zum Arzt. Knapp 60% der Bevölkerung will da inzwischen von der KI Antworten in Gesundheitsfragen. Das zeigt eine neue Untersuchung. Besonders häufig wird nach Symptomen gefragt. Viele nutzen die künstliche Intelligenz auch, um komplizierte medizinische Befunde zu verstehen. Besorgniserregend ist allerdings, 13% vertrauen der KI inzwischen mehr als einem echten Arzt. Und dann schauen wir noch zu den aktuellen Lottozahlen bei Lotto 6 aus 45. Da gibt es diesmal einen Jackpot. Da hat es gestern bei der Ziehung niemand alle 6 richtigen Zahlen erraten. Und die lauten 2, 12, 19, 21, 26, 31 und die Zusatzzahl 23. Gespielt wird um 1,3 Millionen Euro. Das schon morgen bei einer Bonusziehung. Alle Angaben sind ohne Gewähr.
2: Ich habe halt das Gefühl, wenn ich mit einer Erkältung zum Arzt gehe, wird der sagen, jupp. Was soll ich jetzt machen?
1: Also, weißt du, das ist so. Gute Besserung.
2: Gute Besserung. Trinken Sie Tee, schlafen Sie ein bisschen. Ich meine, das ist halt, ja. Gut, wir kommen zum Energy-Wetter. Viel Sonne, angeblich auch gut, wenn man so ein bisschen leicht kränklich ist. Holen wir uns ein bisschen Vitamin D ab. Das geht heute ganz gut. In Wien haben wir jetzt schon 14 Grad. Paar Wolken sind vor allem im Westen unterwegs. Wir schaffen aber bis zu 27 Grad heute noch. Und Energy-Verkehr auf den Straßen zumindest nichts Gröberes mehr gemeldet. Gute Fahrt.
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2: Spaß macht's vor allem, wenn wir erkennen, dass schon Donnerstag ist, dass die Sonne scheint und dass jetzt wieder 40 Minuten Hits nonstop starten. Dua Lipa ist dabei. Ed Sheeran und das ist Shakira. Let's go. 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

40 Minuten Hits nonstop hier auf Energy. Wir sind gerade mittendrin. Und ja, bei dem Sound hier im Hintergrund denkt man gleich einmal ein bisschen vielleicht an Kühe, an einen Sonnenuntergang, weite Ebenen. Das ist einfach richtig geile Country-Musik. Auch in Europa funktioniert das mittlerweile, Gott sei Dank. Und das ist die Neuentdeckung aus den USA. Das ist Stella Lefty mit Boston. 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

0: Freunde, ich habe gehofft, ich habe gebetet und ich habe wirklich gedacht, dieser Tag wird niemals kommen. Aber oh mein Gott! Ich hoffe, alle Game of Thrones Fans haben das jetzt mitbekommen, wahrscheinlich. Es kommt der erste offizielle Game of Thrones Film in die Kinos. So, wir hatten die Serie, wir hatten zwei Spin-Offs, aber jetzt geht's Richtung große Leinwand. Kinostart, das tut jetzt ein bisschen weh, Juni 2029. Es geht um die Geschichte von Aegon Targaryen, wie er mit seinen Drachen Westeros erobert hat. Und das ist wirklich, also alle, die Game of Thrones nicht gesehen haben, die sind jetzt ausgestiegen, ist klar, ihr versteht kein Wort mehr. Aber das ist genau die Story, die alle Game of Thrones Fans immer haben wollten. Und jetzt bekommen wir sie, nicht als Serie, sondern als Kinofilm. Das ist geil. Das Warten auf 2029 wird unerträglich, aber es ist geil. Taylor Swift mit Patient Zero, die hat uns nicht so lange warten lassen. Die neue Nummer. Sie ist da und sie ist gut. Gleich hier auf Energy Hit Music Only.
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4: Ja dann, willkommen am Donnerstag mittlerweile. Es passiert sehr viel an diesem Tag. Es gibt so viele Neuigkeiten und die jetzt zusammengefasst. Hier sind die Energy News um kurz vor 10 mit der Nick.
5: Feinen Vormittag. Ja, wir starten da heute mit einigen Neuerungen in den Oktober rein. Da gibt es eine neue Spritpreisbremse oder auch strengere Regeln für E-Mopeds und auch die Paketsteuer. Die gilt ab sofort und das wird viele Online-Bestellungen teurer machen, wie etwa bei Amazon. Der Versandriese, der hat da heute schon E-Mails rausgeschickt, dass er die 2,40 Euro pro Bestellung dazu verrechnen wird. Der Handel, der rechnet insgesamt dadurch mit Umsatzrückgängen. Dann geht uns vielleicht bald das Tiefkühlgemüse aus. Grund dafür ist nämlich die geplante Schließung des Ardo-Werks in Groß-Enzersdorf. Es ist ja das einzige große Tiefkühlwerk in Österreich. Dort wird frisch geerntetes Gemüse von den Bauern sofort zu Tiefkühlware verarbeitet. Der belgische Betreiber aber sagt, das Werk ist veraltet und eine Modernisierung zu teuer. Deshalb will er es zusperren. Was der Krisengipfel gestern dazu gebracht hat, das ist noch nicht bekannt. Und weiterhin keine Spur gibt's von dem geklauten Hubschrauber. Der ist ja vor Tagen vom Flugplatz Mauterndorf verschwunden. Unbekannte haben den Helikopter in Betrieb genommen und sind damit in Richtung Adria abgezischt. Zuletzt ist er über Kroatien geortet worden. Motiv und Hintergründe zu dem Diebstahl, die sind völlig unklar. Der Hubschrauber, der gehört übrigens Ex-Skispringer Thomas Morgenstern.
4: Ich finde es ja irgendwie absurd, dass ganz Österreich über diesen Hubschrauber redet, weil ich meine, er tut mir leid, aber mir ist es auch wirklich vollkommen wurscht.
5: Okay,
4: ich
5: sag's dir.
4: Naja, es ist echt witzig. Aber
5: wenn das dein Hubschrauber ist?
4: Dann wird ganz Österreich nicht drüber reden, das kann ich dir sagen.
5: Dann wär's dir auch nicht wurscht.
4: Dann wär's mir auch nicht wurscht. Das Energy-Wetter, 17 Sommertage im September in Innsbruck. Das ist Rekord. Es bleibt weiterhin sonnig und warm. Aktuell sind es noch 14, aber es kann auch heute wieder bis zu 27 Grad gehen.
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4: Der Energy-Verkehr mit dem längsten Stau auf der A13 auf der Brenner Autobahn. Es gibt Bauarbeiten in Fahrtrichtung Italien zwischen Nösslach und Matreisch-Steinach. Hier dauert es 10 Minuten länger.
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4: Der 1. Oktober. Ist gleichzeitig der erste Arbeitstag in der neuen Firma für sehr, sehr viele. Also bitte die Leute nicht empfangen, kümmert euch gut. Offensichtlich macht ihr das schon, indem schon mal Energy läuft. Also machen wir es noch ein bisschen besser und spielen 40 Minuten jetzt nonstop. Guten Morgen an alle

10.14 Uhr am Donnerstag, Kevin hier für euch. Und ich war letztes Wochenende ja von der Hochzeit. Natürlich hat dieser Banger nochmal alles rausgerissen. Natasha Bedingfield und Unwritten gibt's gleich, aber davor etwas von Hügel.

Nicole Kidman ist offensichtlich angetan von dem Song über sich selbst. Und zwar kommt er von Adela, die offensichtlich ein Fan von ihr ist. Und Nicole Kidman hat diesen Song namens Nicole Kidman auch schon in ihren sozialen Netzwerken mit eingetext.

0: Kosten. Zack, ist viral gegangen. Und in New York zahlen die Leute tatsächlich $60 fürs Brot. Ihr habt das sicher mitbekommen. Das Gleiche gibt es in Wien und in Graz übrigens auch für 14 Euro. Irre, oder? Unsere Marketingstrategie ist eher anders. Wir stellen einfach die ganz großen Stars in die Auslage und schauen, was passiert. Olivia Rodrigo zum Beispiel oder den Fast and Furious Soundtrack, den einen, ihr wisst ganz genau Bescheid. Den gibt's gleich, weil wir Hit Music Only spielen.
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0: Was es mit der Zahl 380.000 auf sich hat, verraten wir euch gleich in den Energy News. Ich habe eine andere Zahl für euch. 40. 40 Minuten jetzt nonstop gleich mit Kelly Clarkson unter anderem.
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18: In Marokko ist erstmalig eine Frau Regierungschefin und wir bleiben gleich bei Frauen und Arbeit. Hier ist unter anderem Dianik mit den Energy News um 11.
19: Hallo. Ja, immer mehr Menschen in Österreich, die haben keinen Job. Die Zahl der Arbeitslosen hat im September da weiter zugelegt. Rund 380.000 sind betroffen. Auffällig hoch ist das Plus bei Frauen. Die Arbeiterkammerpräsidentin, die ist deshalb alarmiert. Die Situation, die ist paradox, denn gerade dort, wo es dringend Beschäftigte braucht und mehrheitlich Frauen arbeiten, gibt es die meisten Arbeitslosen, wie etwa in der Pflege oder im Handel. Groß ist deshalb auch die Kritik, dass Frauen Pensionsantrittsalter anheben zu wollen. Weil ja gerade viele eine Erkältung erwischt haben, nicht jeder geht da gleich zum Arzt. Knapp 60% der Bevölkerung will inzwischen von der KI Antworten in Gesundheitsfragen haben. Das zeigt eine neue Untersuchung. Besonders häufig wird danach Symptomen gefragt. Viele aber nutzen die künstliche Intelligenz auch, um medizinische Befunde zu verstehen. Besorgniserregend ist allerdings, 13%, die vertrauen der KI inzwischen mehr als einem echten Arzt. Und beim Oktoberfest in München, da haben es vor allem die Gäste lustig, die Kellner dürfen schuften. Da haben sich jetzt zwei Mitarbeiter im Paulaner-Zelt heimlich ein paar Schluck Bier gegönnt. Das ist im Dienst aber streng verboten. Die Folge war ein heftiger Streit mit dem Chef. Ein Kellner hat daraufhin selbst gekündigt. Sieben Kollegen haben aus Solidarität das Handtuch geschmissen. Dem wird's wurscht sein, der hat nämlich prompt 8 neue Kellner eingestellt.
18: Das glaube ich. Das ist nämlich ein irre Geschäft. Ich glaube, die kaufen sich teilweise auch selbst ein und mieten sich quasi als Kellner ein. Das ist, 11:02 Uhr. Wir machen aber trotzdem weiter mit dem Energy-Wetter. Und auch heute gibt es wieder bis zu 26, 27 Grad in Innsbruck, aber auch in Wien. Aktuell sind es 19, zum Beispiel in Salzburg, und 19 auch in der Hauptstadt. Wir schauen zum Energy-Verkehr weiter und lassen es auch wieder bleiben. Es gibt nämlich keinen großen Stau. Gute Fahrt weiterhin.
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18: Die Pause war lang genug, oder? Sagte kein Student ever. Aber die Pause ist zu Ende. Auch Studenten haben jetzt wieder einen Rhythmus. Für tausende Studierende beginnt das Wintersemester heute und wir beginnen zur Feier des Tages mit 40 Minuten jetzt nonstop. Der Holter Wolf.

0: warum hat Miley eigentlich ihren Künstlernamen geändert und das Cyrus weggelassen? Ganz klar, sie war immer die Tochter von Country Star Billy Ray Cyrus. Sie war immer die Patentochter von Dolly Parton. Sie war Hannah Montana. Sie wurde nie als unabhängige Musikerin gesehen. Und das soll sich jetzt mit der Namensänderung ändern. Also let's go, Miley.
1: Let's go.
0: Hier ist ihr neuester Hit.

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0: 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Also morgen wieder aufstehen mit uns und... mit Harry Styles, American Girls, ist der

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0: meine, Olivia Dean alleine wäre schon ziemlich groß, aber Olivia Dean mit Sam Fender noch sehr viel besser. Gleich in 40 Minuten jetzt nonstop mit der neuen von Kygo und mit etwas Altem von Eminem.
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0: Gleich 12 Uhr, gleich die Mittagspause oder jetzt die Mittagspause mit einem Update mit den Energy News und Alina.
22: Hallo.
1: Im September waren in Österreich rund 381.000 Menschen arbeitslos, um 1,6% mehr als noch vor einem Jahr, heißt es vom AMS. Die Arbeitslosenquote ist damit bei 6,7% gelegen. Männer und Frauen betrifft die Arbeitslosigkeit aber unterschiedlich. Die Zahl der arbeitslosen Frauen ist um 5,3% gestiegen, die Männerarbeitslosigkeit ist um 1,8% zurückgegangen. Dann wird es heute beim Treffen der EU-Innenminister in Luxemburg das finale grüne Licht vom Rat fürs umstrittene EU-Abschiebegesetz geben. Das Ganze ist die Ergänzung zum seit Juni gültigen EU-Asyl- und Migrationspakt. Da wird heute auch darüber gesprochen, wie der umgesetzt wird. Für Österreich vor Ort ist Innenminister Kahner. Und ab heute dürfen bei uns keine E-Mopeds, wie wir sie von Essenslieferanten kennen, auf Radwegen fahren. Sie gelten jetzt rechtlich als Kraftfahrzeuge und benötigen Zulassung, Kennzeichen, Versicherung, einen Moped-Führerschein und auch einen Helm. Die sogenannten Seniorenmobile mit 3 oder 4 Rädern, die sind von der Neuregelung aber ausgenommen und dürfen weiterhin auf den Radwegen unterwegs sein. Mhm.
0: Danke, Lina. Wir schauen zum Energy-Wetter. Nochmal Spätsommer und das im Herbst, bevor morgen noch mehr Wolken drüber ziehen. Aktuelle Temperaturen auch noch anschauen. 20 Grad sind es in Innsbruck, 16 in Klagenfurt, 22 in St. Pölten, bis zu 27 gibt es heute noch.
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0: Jetzt also doch auch mal ein Problem beim Energyverkehr. Der längste Stau aufgrund eines Rettungseinsatzes auf der A2 auf der Südautobahn. Da gibt es eine Sperre in Fahrtrichtung Italien zwischen Modriach und Steinberg.
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0: Hätte ich die Sache im Warenkorb nur gestern schon bestellt, oder? Damn it. Österreich hat eine neue Paketsteuer eingeführt. Die gilt ab heute und beträgt 2,40 Euro. Also eine gute Käseleberkässemmel. Mahlzeit Österreich mit 40 Minuten jetzt nonstop. Gleich mit Lose Yourself von Eminem, davor Tampa City.

Von dem folgenden Song gibt es eine Akustikversion. Kaigo am Klavier, Griffin an der Gitarre und Khalid am Mikro. 2 Millionen Aufrufe mittlerweile und ein Kommentar, der geschrieben hat, Kaigo ist der Soundtrack to my life. Auch gut, der begleitet uns mittlerweile sehr lang, auch mit dem Song mittlerweile. Save my love.

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2: Wollen wir mal schauen, wie viel Arbeit sich in 40 Minuten jetzt nonstop ausgeht? Wir starten gleich.
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16: Ich habe letztens beim Aufsteirern ein Foto mit Cheyenne Ochsenknecht gemacht.
17: Okay.
16: Und was sagst du dazu?
17: So, kann man machen, muss man aber nicht.
16: Nicht. Alles klar. Es gibt News zu ihrem Bruder, gleich mehr dazu. Hier sind die Energy News um 13 Uhr mit Alina.
17: Hallo. Alles, was wir online bestellen, wird ab heute teurer. Bei uns gilt nämlich eine Paketsteuer. Versandhändler mit mehr als 100 Millionen Euro Jahresumsatz müssen pro Paket oder Bestellung 2 Euro plus Mehrwertsteuer abführen. Und das wird an uns Kunden weitergegeben, bedeutet, es kommen 2,40 Euro pro Bestellung dazu. Dem Staat soll das jährlich Einnahmen von 280 Millionen Euro bringen. Der Handelsverband hat schon rechtliche Schritte gegen diese Abgabe angekündigt. Dann ist der deutsche Schauspieler Jimmy Blue Ochsenknecht am Landesgericht Innsbruck wegen einer unbezahlten Hotelrechnung von knapp 14.000 Euro jetzt zu über 34.000 Euro Geldstrafe verurteilt worden. Das Ganze nach einer von der Staatsanwaltschaft erfolgreich angefochtenen Diversion. Die schon bezahlten 18.000 werden angerechnet. Das Urteil, das ist noch nicht rechtskräftig. Und das Tierquartier Wien hat wegen eines Wasserschadens bei den Hunden über Social Media vorübergehende Pflegeplätze gesucht. Die Resonanz war enorm. Innerhalb kürzester Zeit hat es über 900 Anfragen gegeben. Da gibt es mal einen Anfragestopp. Jetzt werden die Pflegeplatzinteressenten vom Vergabeteam geprüft. Bald wird auch schon vermittelt. Und wer weiß, vielleicht finden ja einige Hunde so ein fixes Zuhause.
16: Das ist ja super süß. Also bei all den schlechten Nachrichten, die wir sonst hören, das ist ja wirklich...
17: Ja, schon süß.
16: Entzückend. 13:01, das Energy-Wetter. Auch der September in diesem Jahr war zu trocken. Auf der anderen Seite sagen viele, das war der schönste September ever. Und auch der Oktober beginnt sehr, sehr schön mit viel Sonne und mit sehr angenehmen Temperaturen. Aktuell sind es 23 Grad in Wien oder in Eisenstadt, es sind 22 in Innsbruck und es werden heute noch bis zu 27. Ab zum Energy-Verkehr. Der längste Stau auf der 13 auf der Brenner-Autobahn und zwar in Fahrtrichtung Italien. Ein defekter LKW zwischen Patsch-Igels und Schönberg-Stubaital.
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16: Ab heute sind nicht nur die Studenten wieder im Einsatz, ab heute dürfen die E-Mopeds in Wien nicht mehr am Radweg fahren, brauchen Versicherung, brauchen einen Pickel. Also Fahrradfahrer, atmen auf. Mit 40 Minuten jetzt nonstop immer. Mit Icona Pop, mit Luis Capaldi, mit Hügel und natürlich auch mit O-Rod. Nicht A-Rod, nein, nein. Sie nennt sich O-Rod, Olivia Rodrigo.

Also wenn Hügel so weitermacht, dann wird Autocorrect das Wort Hügel bald auf DJ Hügel einstellen. Der liefert einfach aktuell einen Hit nach dem anderen. Und hier ist der nächste auf Energy.

0: Der 1. Oktober 2026, offensichtlich ein Tag der Veränderungen. E-Mopeds fahren ab sofort auf der Straße, es gibt eine Paketsteuer, die in Österreich eingeführt wurde. Und wer einkaufen geht, Achtung, es gibt News, die Rechnungen betreffen, um den Papierverbrauch zu reduzieren, gibt es nicht mehr automatisch den Beleg auf die Hand, sondern mittlerweile auch per App oder per Mail. Finde ich gut. Genauso wie die Nummer hier. Ariana Grande gibt's gleich nach Teddy Swims und Jennifer Lopez.
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0: nicht klug. Einfach gerade in Zeiten, wo Benzin, Diesel, einfach alles, der Tank teurer wird, erhöhen die Wiener Linien ab 2027 die Preise. Wird ein bisschen teurer. Das wäre die Möglichkeit gewesen, aber naja.
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11: Was führt da auf? Was ist jetzt schon wieder passiert? CR7 und das Nationalteam gehen vielleicht getrennte Wege vorerst einmal, aber mehr dazu gleich in den Energy News. Es ist 14 Uhr. Hier ist Selina.
12: Hallo. Die Arbeitslosigkeit in Österreich steigt weiter. Die Zahl der Arbeitslosen und AMS-Schulungsteilnehmer ist im September auf rund 381.000 Personen angestiegen, ein Plus von 1,6% gegenüber dem Vorjahr. Mehr Arbeitslose hat es vor allem bei den Frauen gegeben. Besonders deutlich war der Anstieg mit 11%, aber bei den Langzeitarbeitslosen, die mittlerweile etwa ein Drittel aller vorgemerkten Personen ausmachen. Dann haben die EU-Innenminister heute die neue Rückkehrverordnung für leichtere Abschiebungen beschlossen. Das schafft auch den rechtlichen Rahmen für die EU-Rückkehrzentren in Drittstaaten. Österreichs Innenminister Kahner betont, dass es jetzt an die konkrete Umsetzung geht, um bis Jahresende ein Partnerland als Standort für die Rückkehrzentren festzulegen. Kahner fordert auch Regeln für direkte Zurückweisungen an den Außengrenzen. Und nach seiner überstürzten Abreise aus dem Teamcamp steht die 23-jährige Ära von Cristiano Ronaldo im portugiesischen Nationalteam vor einem eher unrühmlichen Ende. Der 41-Jährige ist ja per Privatjet Richtung Madrid abgereist, nachdem ihn der Nationaltrainer im Spiel gegen Dänemark wieder nicht aufstellen wollte. Ronaldo hatte dem Team dann gleich viel Erfolg ausrichten lassen. Medien werten das als definitiven Rücktritt.
11: Jetzt warten wir mal ab, was da passiert ist.
12: Der Profi spricht.
11: Genau, jetzt warten wir mal nicht das, was die ganze Presse da rundherum. Cristiano Ronaldo ist immer eine gute Schlagzeile. Aber ja, super blöd, dass er da einfach rausfliegt und wegfliegt. Aber gut, wir schauen zum Energy-Wetter. 20 bis 26 Grad, heute vielleicht sogar 27 und 28 stellenweise möglich. Zu warm für die Jahreszeit, aber auch super schön, wenn man ehrlich ist. Laut aktueller Prognose wird es erst ab nächsten Donnerstag Oktober-like mit Regen und Wolken.
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11: Wenn Cristiano Ronaldo wüsste, wie sehr ich ihn immer verteidige, ich wäre vermutlich bei der Hochzeit dabei gewesen. 14:02 Uhr, das ist der Energy-Verkehr. Der längste Stau auf der A13 auf der Brenner-Autobahn in Fahrtrichtung Italien. Es dauert zwischen Patsch Eagles und Schönberg-Stubaital eine Dreiviertelstunde länger bei einer mittlerweile geräumten Unfallstelle.
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11: Am 1. Oktober internationaler Tag des Kaffees und wir haben die Woche schon gelernt, um 14 Uhr wird es nochmal nachgeschenkt. Heute sogar gratis. Es gibt eine AIDA-Aktion und zwar mit dem Kennwort 1913 erhält man am 1. Oktober eine Melange gratis zur Bestellung. Ran, wohl bekommt's mit 40 Minuten Hits.

paar neue Songs auf dem Deluxe-Album von Taylor Swift, unter anderem dieser hier. Und der ist wirklich gut. Es sind nicht alle super gut, aber der ist wirklich gut. Und nachdem wir die besten neuen Hits haben, gibt's auch Patient Zero auf Energy.

Zürich ist eine Superstadt. Glaube ich. War nie dort, habe aber nur Gutes gehört. Kumpel von mir holt gerade seine Freundin vom Flughafen ab, die in Zürich war, in einem Chauffeursoutfit mit so einer Mütze. Genial. Klassischer James. Und er wollte ausrichten lassen, dass sie einfach super ist. Und nachdem ich sie auch super finde, let's fucking do it. Vielleicht geht's für euch zum Flughafen. Kurztripping wohin. Da gibt's noch einen Soundtrack dazu. Gleich mit Benson Boone, den neuen von Rosé und mit den Jungs von Tampa City.

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0: Hallo Mäuse, Walli hier für euch im Studio am Donnerstag. Lowkey aber schon ein bisschen im Freitagsfeeling. Ich freue mich, dass ihr mit dabei seid und wir jetzt den Nachmittag zusammen verbringen. Da geht's auch gleich los hier auf Energy mit Ed Sheeran, Chappell Roan und besonders freue ich mich auf die Queen Nelly Furtado. Die und mehr gleich nach Punkt auf Energy.
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0: Gleich 15 Uhr, willkommen im Donnerstagnachmittag auf Energy und willkommen bei den News mit der Lina.
21: Hallo. Die Arbeitslosigkeit in Österreich steigt weiter. Die Zahl der Arbeitslosen und AMS-Schulungsteilnehmer ist im September auf rund 381.000 Personen angestiegen, ein Plus von 1,6% gegenüber dem Vorjahr. Mehr Arbeitslose hat es vor allem bei den Frauen gegeben. Besonders deutlich war der Anstieg mit 11%, aber bei den Langzeitarbeitslosen, die mittlerweile ein Drittel aller vorgemerkten Personen ausmachen. Dann ist der deutsche Schauspieler Jimmy Blue Ochsenknecht am Landesgericht Innsbruck wegen einer unbezahlten Hotelrechnung von knapp 14.000 Euro jetzt zu über 34.000 Euro Geldstrafe verurteilt worden. Das Ganze nach einer von der Staatsanwaltschaft erfolgreich angefochtenen Diversion. Die schon bezahlten 18.000 werden angerechnet. Das Urteil, das ist noch nicht rechtskräftig. Und ab heute dürfen bei uns keine E-Mopeds, wie wir sie von Essenslieferanten kennen, auf Radwegen fahren. Sie gelten jetzt rechtlich als Kraftfahrzeuge und benötigen Zulassung, Kennzeichen, Versicherung, einen Moped-Führerschein und einen Helm. Die sogenannten Seniorenmobile mit 3 oder 4 Rädern, die sind von der Neuregelung ausgenommen und dürfen weiterhin auf den Radwegen unterwegs sein.
0: Darf ich auch, wenn ich nicht Seniorin bin, mit diesem Ding fahren?
21: Ich denke schon. Was hast du vor?
0: Tja,
21: langsam unterwegs sein.
0: Wir schauen zum Wetter. Langsam wird das Wetter herbstlich. Gerade im Westen kann es morgen auch schon ein bisschen regnen. Im Osten bleibt es derweil aber noch fein sonnig. 25 Grad sind es morgen in Wien und 21 in Innsbruck. Auf den Straßen ist alles ruhig und ihr kommt gut voran.
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0: Let's go, Mäuse. Wir zünden den Countdown in den Feierabend. Jetzt mit einer crazy guten Kombi. Ed Sheeran und Martin Garrix. Repeat it für euch auf Energy. Das ist Hit Music Only.

Für den DJ Ugel ist der Sommer definitiv noch nicht vorbei. Von einem Auftritt zum nächsten, auch jetzt noch im Oktober. Und hier auf Energy haben wir ihn auch mit dabei, mittendrin in 40 Minuten Hits nonstop. Ihr hört Move Into the Sun.

Ich krieg nicht genug von diesem Song aktuell. Miley, mittlerweile ohne Nachname Cyrus, ist zurück mit neuer Musik. Best Persuades, jetzt für euren Donnerstagnachmittag auf Energy. Let's go.

0: Donnerstag, der 1. Oktober. Und ich weiß, man sagt das immer so, aber es ist wirklich so. Es ist insane, wie schnell die Zeit vergeht. Personally, ich bin null Herbstmensch, hab gar keinen Bock, trauer dem Sommer hinterher. Aber das Einzige, wirklich, wirklich Tolle an diesem Monat, ich hab in 9 Tagen Geburtstag. Weiter geht's gleich auf Energy mit Taylor Swift.
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2: Wir haben Green Day, wir haben aber auch DJ Gosha, also wirklich eine riesen Abwechslung und für jeden was dabei. Gleich in 40 Minuten Hits nonstop auf Energy. Die starten wie immer nach den News um Punkt.
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13: 16 Uhr haben wir's. Ihr hört Energy mit mir, der Walli. Und jetzt die News mit der Lina.
14: Hallo. Die EU-Innenminister haben in Luxemburg das umstrittene EU-Abschiebegesetz final abgesegnet. Die vor einem Jahr von Österreichs Migrationskommissar Brunner präsentierte Verordnung macht schnellere Rückführungen von Drittstaatsangehörigen ohne Aufenthaltsrecht in der EU möglich. Ermöglicht wird auch die Errichtung sogenannter Return Hubs außerhalb des EU-Gebiets. Dorthin sollen Personen dann abgeschoben werden, gegen die ein rechtskräftiger Rückführbescheid vorliegt. Dann wird alles, was wir online bestellen, ab heute teurer. Bei uns gilt nämlich eine Paketsteuer. Große Versandhändler müssen pro Paket oder Bestellung 2 Euro plus Mehrwertsteuer abführen und das wird an uns Kunden weitergegeben. Bedeutet, es kommen 2,40 Euro pro Bestellung dazu. Dem Staat soll das jährlich Einnahmen von 280 Millionen Euro bringen. Der Handelsverband hat schon rechtliche Schritte gegen die Abgabe angekündigt. Und beim Oktoberfest in München haben es vor allem die Gäste lustig. Die Kellner dürfen schuften, da haben sich jetzt zwei Mitarbeiter im Paulanerzelt heimlich ein paar Schluck Bier gegönnt. Das ist im Dienst aber streng verboten. Die Folge war ein Streit. Ein Kellner hat dann selbst gekündigt, 7 Unbeteiligte haben aus Solidarität gekündigt. Dem Wirt ist's wohl wurscht, der hat am nächsten Tag 8 neue Kellner eingestellt.
13: Ja, darf man wohl noch ein Schlückchen Bier trinken bei der Arbeit, würde ich meinen.
14: Würde man meinen.
13: Wir schauen zum Wetter. Im Osten bleibt das Wetter sehr fein mit super viel Sonne. Im Westen kann es morgen aber doch auch ein bisschen regnen. 25 Grad werden es dazu in Wien und 21 in Salzburg.
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13: Den längsten Stau Österreichs gibt es aktuell auf der A7 Richtung Westautobahn. Da ist ein Unfall passiert und ihr braucht ca. 40 Minuten länger zwischen Hafenstraße und Knotenlinz.
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13: Donnerstagnachmittag, kurz vor Feierabend und die Playlist, Leute, die gibt jetzt für euren Endspurt noch einmal so richtig Gas. Wir gehen rein in die neue Stunde mit Turn the Lights Off, komplettes Brett und jetzt für euch auf Energy mit Hit Music Only.

Es darf gerne auch mal ruhiger sein, vor allem wenn es Harry Styles ist. American Girls, jetzt für euren Donnerstag, nur hier bei uns auf Energy.

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0: Wochenende für die Viertageswochenmäuse, Feierabend für den Rest, aber auf jeden Fall ein Grund für 40 Minuten Hits nonstop für euren Heimweg. Wir gehen rein, wie immer, gleich nach Punkt mit diesmal Adela, Avicii, Bruno Mars und vielen, vielen mehr, nur hier bei uns auf Energy.
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0: Ganz genau 17 Uhr haben wir's. Happy Feierabend, meine Lieben. Ihr hört Energy und wir gehen rein ins News Update mit Alina.
26: Hallo. Im September waren in Österreich rund 381.000 Menschen arbeitslos, um 1,6% mehr als noch vor einem Jahr, heißt's vom AMS. Die Arbeitslosenquote ist damit bei 6,7% gelegen. Männer und Frauen betrifft die Arbeitslosigkeit aber unterschiedlich. Die Zahl der arbeitslosen Frauen ist um 5,3% gestiegen, die Männerarbeitslosigkeit ist um 1,8% zurückgegangen. Dann haben die EU-Innenminister heute die neue Rückkehrverordnung für schnellere Abschiebungen beschlossen. Das schafft auch den rechtlichen Rahmen für die EU-Rückkehrzentren in Drittstaaten. Österreichs Innenminister Karner betont, dass es jetzt an die konkrete Umsetzung geht, um bis Jahresende ein Partnerland als Standort für die Rückkehrzentren festzulegen. Karner fordert auch Regeln für direkte Zurückweisungen an den EU-Außengrenzen. Und das Tierquartier Wien hat wegen eines Wasserschadens bei den Hunden über Social Media vorübergehende Pflegeplätze gesucht gehabt. Die Resonanz war enorm. Innerhalb kürzester Zeit hat es über 900 Anfragen gegeben. Da gibt es mal jetzt einen Anfragestopp. Jetzt werden die Pflegeplatzinteressenten vom Vergabeteam geprüft. Bald wird dann auch schon vermittelt und wer weiß, vielleicht finden ja einige Hunde so ein fixes Zuhause.
0: Wir schauen zum Wetter. Im Osten bleibt es noch spätsommerlich mit super viel Sonne. Im Westen wird es langsam Herbst und es kann ab morgen auch schon ein bisschen regnen. 25 Grad werden es morgen in Wien und 21 in Linz. Den längsten Stau Österreichs gibt es immer noch auf der A7 Richtung Westautobahn. Circa 30 Minuten braucht ihr da noch länger zwischen Hafenstraße und Knoten Linz.
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0: Ich liebe meinen Job ja schon sehr, aber heute liebe ich es extra, weil Leute, die Playlist, die bangt. Wir gehen rein mit einem absoluten Banger, meinem absoluten Lieblingslied momentan. Ain't in LA von der slowakischen Newcomerin Adela. Jetzt für euren Feierabend am Donnerstag auf Energy.

Brett nach Brett. Hier auf Energy, mitten in 40 Minuten Hits nonstop. Und wir machen weiter mit der Newcomer-Band Tampa City. Self-Aware, jetzt für euren Feierabend am Donnerstag.

0: Glaubt mir einfach, wenn ich sage, ich habe gleich die aller krassesten Frauen hier für euch in der Energy Playlist. Zuerst einmal Ariana Grande. Ich check per se schon nicht, wie solche Töne überhaupt aus einem Menschen rauskommen können. Dann die Newcomerin Stella Lefty, extrem cute Maus und auch insanely talentiert. Und Leute, Handtricks, muss ich eh nichts dazu sagen, die haben sowieso alle Rekorde gebrochen, die es gibt. Also es geht sehr stark weiter, gleich bei uns auf Energy. Hit Music Only.
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0: Ich habe unnormal Bock auf die Songs hier gleich wieder in 40 Minuten Hits nonstop. Wir starten rein wie gewohnt nach Punkt und mit dabei J-Lo, Rihanna, Ed Sheeran, also einfach die Größten der Größten, gleich nach 18 Uhr auf Energy.
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1: 18 Uhr haben wir es, gleich wieder mit 40 Minuten Hits nonstop für euch auf Energy. Jetzt aber noch die News mit der Lina.
18: Schönen Abend. Die EU-Innenminister haben in Luxemburg heute das umstrittene EU-Abschiebegesetz final abgesegnet. Die vor einem Jahr von Österreichs Migrationskommissar Brunner präsentierte Verordnung macht schnelle Rückführungen von Drittstaatsangehörigen ohne Aufenthaltsrecht in der EU möglich. Ermöglicht wird auch die Errichtung sogenannter Return-Hubs außerhalb des EU-Gebiets. Dorthin sollen Personen abgeschoben werden, gegen die ein rechtskräftiger Rückführbescheid vorliegt. Dann sorgt das sonnige Herbstwetter bei den Reiseveranstaltern gerade für einen späten Buchungsschub im Sommergeschäft. Mit den vielen kurzfristigen Buchungen sind die Zahlen der vergangenen Wochen sogar übers Vorjahresniveau geklettert. Die Buchungsumsätze sind aber noch mit 2% im Minus. Gebremst haben da der Nahostkonflikt und Hitzewellen. Und nach seiner überstürzten Abreise aus dem Teamcamp steht die 23-jährige Ära von Cristiano Ronaldo im portugiesischen Nationalteam vor einem eher unrühmlichen Ende. Der 41-Jährige ist ja per Privatjet Richtung Madrid abgereist, nachdem ihn der Nationaltrainer im Spiel gegen Dänemark wieder nicht aufstellen wollte. Ronaldo hat dem Team schon viel Erfolg ausrichten lassen. Medien werten das als definitiven Rücktritt.
1: Das Wetter bleibt super fein im Osten Österreichs, da scheint weiterhin die Sonne. Im Westen kann es morgen doch auch schon mal regnen und es wird Herbst. westlich. 25 Grad sind es dazu morgen in Wien und 21 in Innsbruck.
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1: Den längsten Stau Österreichs gibt es immer noch auf der A7 Richtung Westautobahn. Da ist ein Unfall passiert und ihr braucht noch ca. 40 Minuten länger zwischen Hafenstraße und Knotenlinz.
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1: Willkommen im Donnerstagabend, meine Süßen, und willkommen hier auf Energy mit mir, der Walli. Wir gehen gleich rein mit dem Überraschungstour des Jahres. J-Lo und David Guetta, jetzt auf Energy. Ihr hört Hit Music Only.

Ich sage das Popgirly momentan. Olivia Rodrigo, die gibt's jetzt hier mitten in 40 Minuten Hits nonstop auf Energy für euch. Das ist Drop Dead für euren Donnerstagabend.

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0: Let's go, meine Lieben. Wir geben uns noch einmal 40 Minuten Hits nonstop hier auf Energy. Die starten wie immer zu jeder vollen Stunde und diesmal mit dabei Shakira, Harry Styles, Dua Lipa und auch die super nice Newcomerin Adela. Die und mehr gleich auf Energy.
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0: Punkt 19 Uhr haben wir es. Ihr hört Energy mit mir, der Walli, und wir schauen zum Wetter. Im Westen, da war es das jetzt endgültig mit dem Sommer. Da gibt es ab morgen immer wieder mal Regen. Im Osten scheint noch weiterhin fein die Sonne. 25 Grad sind es dann morgen in Wien und 21 in Salzburg. Ein bisschen im Verkehr gibt es noch, und zwar in Wien auf der A23 Richtung Hirschstetten. Da braucht ihr noch ca. 15 Minuten länger zwischen Verteilerkreis Favoriten und Knotenprater.
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0: Donnerstagabend, und ihr könnt euch jetzt einen Banger geben, während ich mit so viel Freude auf dieses Konzert zurückschaue. Shakira, komplette Legende, komplette Queen, und jetzt als Start in die neue Stunde hier bei uns auf Energy.

Ich habe schon oft gesagt und ich werde es immer wieder sagen, Adela ist einfach die coolste Newcomerin momentan und ihr Song Nicole Kidman, der kann auch ordentlich was. Ihr hört ihn jetzt bei uns auf Energy mit Hit Music Only.

habe ich jetzt so absolut nicht erwartet, aber umso besser, dass es jetzt da ist. Martin Garrix einfach zusammen mit Ed Sheeran und Repeated heißt ihr aktueller Sound. Ihr hört ihn jetzt bei uns auf Energy mitten in 40 Minuten Hits nonstop. Stay.

0: So, meine Süßen, ich habe euch jetzt noch ein bisschen was Fetziges für den Donnerstagabend, und zwar Dance von Slater in die Playlist gepackt und hau mich dann auch mit genau diesem Banger in den Feierabend. Wir hören uns dann morgen, wie gewohnt, ab 15 Uhr auf Energy wieder. Bis dahin, habt es fein und Bussi Baba.
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